Ella ist schwarz, dunkler als weiß. Candace ist ein Mittelding. Mittelmäßig groß, mittelmäßig schön, hat einen mittelmäßigen Beruf. Ich finde, Candace ist eine Frage der Perspektive. Grau liegt im Auge des Betrachters.

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0: guten Abend, meine sehr verehrten Damen und Herren. Lazy Susan rotiert für Sie.
1: Lazy Susan? Wieso nicht? Fauler Bernd?

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1: Triggerwarnung. Achtung, alles, was jetzt kommt, ist erstunken und erlogen.
2: Das ist ja absolut kranken Hirnen entsprungen. Sag mal, Lutz, wer hat das denn hergestellt?
1: Thomas, wir verraten das einfach nicht. Berichte von der Fußball-Weltmeisterschaft 2026.
3: Wir erinnern uns an den 12. Dezember 2025, so als wäre es erst gestern.
1: Es soll ein feierlicher Augenblick sein. Der FIFA-Präsident Gianni Infantino übergibt dem Präsidenten der Vereinigten Staaten, Donald J. Trump, den FIFA-Friedenspreis mit dem schönen Titel Fußball vereint die Welt. Ein Preis, der die Verdienste des Präsidenten für Frieden und Völkerverständigung würdigen soll. Ein Preis und deshalb wohl vom FIFA-Präsidenten ausgelobt, den Trump vom norwegischen Nobelkomitee in Oslo nicht bekam.
4: Mr. President, this is your prize, this is your peace prize. There is also a beautiful medal for you that you can wear everywhere you want to go.
5: Right now.
4: Okay, let me hold. Fantastic. Excellent.
6: This is truly one of the great honors of my life. And beyond awards, John and I were discussing this. We saved millions and millions of lives. I want to thank, by the way, my family, my great first lady, Melania. You're right here, and thank you very much. The world is a safer place now. The United States 1 year ago was not doing too well. And now I have to say we're the hottest country anywhere in the world, and we're going to keep it that way. Thank you all. Thank you. Have a great time. And Johnny, a tremendous honor. Thank you.
4: Thank you, President.
1: Thank you so much. Für unsere Hörer am Radio, Präsident Trump nahm den Preis lächelnd entgegen und hängte sich wie damals Napoleon die Kaiserkrone, die dazugehörige Kette, da selbst um den Hals. Völker der Welt, wir freuen uns auf die Fußball-Weltmeisterschaft 2026.
7: Karl-Heinz Rummenigge, seines Zeichens Aufsichtsratsmitglied von Bayern München, äußerte sich lobend über FIFA-Präsident Gianni Infantino. Wörtlich sagte er:
8: Ich glaube, er hat ein Fußballherz. Ihn interessiert nicht nur das, was ihm immer vorgeworfen wird, die Einnahmenseite, sondern ihn interessiert Fußball wirklich.
7: Uli Hoeneß, ihrem Präsident von Bayern München, missfiel dagegen das Theater. Er sagte: Mit dieser Preisverleihung kann ich nichts anfangen. Sie wirkte deplatziert.

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31: Fußball vereint die Welt. Drei Länder, eine WM. Ein Fest für alle. 48 Ländermannschaften tragen 104 Spiele an 16 Orten aus. Und jeder kann dabei sein. Das ist wirklich etwas ganz Großes. Eigentlich. Denn kann jeder dabei sein?
32: Na, jeder, der das Geld dazu hat. Alles ist teurer als bei der letzten WM. Fürs Finale kosten die Karten der deutschen Fans zwischen etwa 6.000 und 14.000 Euro. Auf der FIFA-Zweitmarktplattform werden Tickets für das Finale für mehr als 120.000 US-Dollar angeboten. Und schon in der ersten Runde fängt das mit 155 Dollar in der schlechtesten Platzkategorie an. Und dann kommen noch der Flug und das Hotel dazu. Und selbst die Fanfeste kosten Eintritt. 12,50 Dollar.
33: Wir wollen uns das jetzt mal schönreden. Versuch's doch bitte mal.
32: Okay, also für ein Konzert von Rammstein oder Shakira muss man auch schon mal eine dreistellige Summe hinlegen. Und die WM ist ja nicht überraschend vom Himmel gefallen. Man kann sich doch auf so ein Ereignis finanziell vorbereiten, zum Beispiel durch Sparen oder einfach ein paar Bier weniger trinken. Das hilft auch.
31: Nicht zu vergessen, die FIFA stellt pro Spiel mindestens 300 Tickets für 60 US-Dollar zur Verfügung.
32: Die FIFA erwartet etwa 4,9 Milliarden US-Dollar an Einnahmen. Ticketpreise, Fanrechte, Fanartikel. 727 Millionen US-Dollar werden davon an die teilnehmenden Verbände gezahlt. Infantino hat das schon richtig gesagt. Fußball gibt's nur dank der Einnahmen, die wir mit und durch die WM generieren. Ich denke mal über den letzten Satz nach. Ich habe früher als Zehnjähriger auf einem planierten Trümmergrundstück in Berlin regelmäßig gekickt. Das war nach dieser Definition also kein Fußball. Gut, dass ich das jetzt mal weiß.
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0: Fußball-Weltmeisterschaft in drei Ländern, Mexiko, USA, Kanada. Manches läuft nicht optimal. Was ist los in Mexiko, Silke?
1: Seit dem Tod von Drogenboss El Mencho kommt es im Grunde in allen Teilen Mexikos zu schwerer Gewalt. Die Regierung hat zwar sämtliche verfügbaren Sicherheitskräfte und das Militär im Einsatz, aber die Drogenbanden offensichtlich auch. Auf jeden Fall gelingt es den Kriminellen, das ganze Land ins Chaos zu stürzen. Hunderte Tote sind zu vermelden.
0: Wie steht es mit den Städten, in denen Spiele der Fußball-Weltmeisterschaft ausgetragen werden sollen?
1: In Guadalajara gab es Explosionen und Brände mit erheblichen Zerstörungen im Eingangsbereich des Stadions. Ich glaube nicht, dass dort die vorgesehenen 4 Spiele ausgetragen werden können. Das Aztekenstadion in Mexico City steht unter strenger militärischer Bewachung. Mit einem Blick auf den Spielekalender könnten dort zumindest 3 der Spiele der ersten Runde von Guadalajara übernommen werden. Für Monterrey gibt es ein angebliches Angebot von US-Präsident Trump. Er soll vorgeschlagen haben, die Sicherheit der dortigen Spiele mit Hilfe von US-Truppen zu gewährleisten. Man muss dazu wissen, dass die Stadt Monterrey nur etwa 100 Kilometer von der US-Grenze entfernt liegt.
0: Ist das offiziell bestätigt?
1: Nein, ist mir nicht bekannt. Gestern noch hatte Mexikos Präsidentin Claudia Sheinbaum betont, Mexiko sei ein souveränes Land. Die Souveränität und territoriale Integrität des Landes sei eine rote Linie. Die Sicherheit der Spieler und Besucher der Fußball-Weltmeisterschaft sei 100%ig gewährleistet. Wörtlich sagte sie, es gibt kein Risiko für die Besucher, nicht das geringste.
0: Soweit Silke aus Mexico City. Inzwischen steht auch unsere Leitung nach Washington D.C. Wolfgang, du kommst gerade von einer Pressekonferenz aus dem Weißen Haus. Was kannst du berichten?
2: Das Unfassbare ist soeben verkündet worden. Caroline Leavitt, die Pressesprecherin Trumps, teilte uns Journalistinnen und Journalisten mit, dass der FIFA-Präsident Infantino nach einer Unterredung mit Trump beschlossen hat, die Spiele der Fußball-Weltmeisterschaft aus Mexiko herauszunehmen.
0: Wie hat sie das begründet?
2: Ganz klar mit der Sicherheitslage in Mexiko. Die Regierung sei nicht mehr in der Lage, einen reibungslosen Ablauf der Spiele zu sichern. Es herrschten Anarchie, Terror und ungebremste Kriminalität im Nachbarland. Es seien bereits Transporte organisiert, um alle Spieler und Offiziellen in die USA zu überführen. Auf sämtliche Einreiseformalitäten würden bei diesem Personenkreis verzichtet werden. Die Vereinigten Staaten seien ein Land, das mit seiner Gastfreundschaft das Motto der Spiele in die Wirklichkeit umsetzt. Fußball vereint die Welt.
0: Wurde denn auch erklärt, wo die Spiele jetzt stattfinden sollen?
2: Nein, da ist die Planung noch nicht abgeschlossen. Aber es gibt noch ein anderes Problem. Manche WM-Teams haben ihre Mannschaftsunterkunft in Mexiko. So zum Beispiel Kolumbien, Uruguay, Südkorea und Marokko. Das geschah wegen der niedrigeren Kosten in Mexiko, aber auch wegen der Einreiseschwierigkeiten in die Vereinigten Staaten. Wie es damit weitergeht, ist noch unklar. Leavitt erwähnte dagegen mit sehr viel Nachdruck, dass sich Donald Trump große Sorgen über die schlechte Situation im Nachbarland Mexiko mache. Wenn die Regierung Sheinbaum nicht endlich ihre Anstrengungen im Kampf gegen Kartelle und Drogenhandel verstärke, bedeutet dies auch einen größeren Drogenhandel in Richtung USA. Die Präsidentin wisse ja, was die US-Regierung unternimmt, wenn eine andere Regierung nicht schafft, den Drogenexport in die USA zu unterbinden. Fragen dazu ließ die Pressesprecherin nicht zu.

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1: Wir haben jetzt eine Leitung nach Brasilien, genauer gesagt nach Rio de Janeiro. Am anderen Ende begrüße ich jetzt unsere Reporterin Marion.
2: Hallo nach Dresden. Ich stehe hier auf dem Balkon meines Hotelzimmers und schaue vom 15. Stock auf die berühmte Copacabana, den Strand und das Meer. Normalerweise ein Sehnsuchtsort, ein friedlicher Ort, aber heute nicht. Sie hören es schon. Tausende Menschen haben sich hier wütend versammelt, wie übrigens in vielen Städten Brasiliens. Was ist der Grund? Heute wollten in 7 Flughäfen im Lande die brasilianischen Fußballfans zu den WM-Spielen in die USA starten. Dort mussten sie erfahren, dass die Airlines niemanden an Bord ließen, der nur ein sogenanntes B-Visum vorweisen kann. Und jetzt müssen sie zusätzlich ein persönliches Gespräch in der US-Botschaft oder in einem US-Konsulat führen.
1: Soweit ich weiß, gehört Brasilien zu den 75 Ländern, in denen man zurzeit kein US-Visum für einen längeren Aufenthalt, also zum Beispiel für ein Studium, erhält, aber als Tourist einreisen darf. Und dazu zählen doch wohl auch die Fußballfans.
2: Ja, das dachten die wohl auch. Besonders schwer wiegt, dass viele der brasilianischen Fans sich für die Teilnahme an Spielen der WM hoch verschuldet oder ihr ganzes Erspartes geopfert haben. Ob und wie sie ihr Geld zurückbekommen, ist völlig offen. Ich habe versucht, mit dem US-Konsulat hier in Rio Kontakt aufzunehmen. Per Telefon sinnlos, auf die Mail noch keine Antwort.
1: Muss die brasilianische Mannschaft nun ohne Fans im Stadion spielen?
2: Das sieht wohl so aus. Und es gilt wohl ebenso für andere Länder. Für manche Länder existiert sogar ein Einreiseverbot für Touristen, zum Beispiel für die WM-Teilnehmer Haitis.
1: Sind die Demonstrationen bei dir da unten friedlich?
2: Soweit ich das bis jetzt erkennen kann, ja. Aber ich erinnere mich an brennende Autos, geplünderte Geschäfte und Schlachten mit der Polizei, so wie wir das im Oktober vorigen Jahres beobachten konnten. Aber der Anlass war natürlich ein anderer.
1: Okay, kommen wir zum Fußball. Machen sich die Brasilianer eigentlich Hoffnung auf den WM-Titel 2026?
2: Trainer Carlo Ancelotti hängt den Korb tief. Er sagte, dass seine Gruppe C mit den Gegnern Schottland und Marokko die Brasilianer vor große Herausforderungen stellt. Wirklich, wir müssen in dieser Gruppe aufpassen, aber ich vertraue auf die Qualität unserer Nationalmannschaft. Und immerhin ist Brasilien mit 5 Titeln Rekordweltmeister.
1: Und der letzte liegt noch gar nicht so weit zurück, nämlich 2002. Marlene, ich danke dir und pass auf dich auf. Ich sehe gerade, dass eine Meldung reingekommen ist. Immer mehr EU-Abgeordnete fordern einen Boykott der Fußball-Weltmeisterschaft. Sie verurteilen in einem offenen Brief der Rhetorik und das Handeln von Präsident Trump und seinen Behörden. Der kanadische Ministerpräsident Mark Carney erinnerte seinen US-Kollegen daran, dass das Motto We are 26 für Zusammenhalt, Gemeinschaft und Vielfalt stehe und sich das Gastgeberland Kanada daran halten werde.

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1: Das SoFi-Stadion in Los Angeles. Normalerweise die Heimspielstätte der Los Angeles Rams und der Los Angeles Chargers aus der National Football League NFL. Umgebaut für die Fußball-Weltmeisterschaft hier in den USA. Und die Nationalelf der USA ist es auch, die hier ihr erstes Match absolviert. Gegner ist die Mannschaft aus Paraguay. Beide Mannschaften sind jetzt auf dem Spielfeld. Bis vor kurzem war noch nicht klar, ob das Spiel überhaupt stattfindet. Die Offiziellen aus Paraguay hatten damit gedroht, abzureisen und die Spiele zu boykottieren. Grund: Heute Morgen sind der Torwart Orlando Gill und der Verteidiger Omar Alderete sowie der Mannschaftsarzt und der Co-Trainer von Beamten der Eispolizei aus ihrem Hotel geholt und in ein Ausweisungsgefängnis gefahren worden. Trainer Gustavo Alfaro hatte auf einer eilig einberufenen Pressekonferenz darauf bestanden, dass alle vier sofort wieder zurückgeführt werden und sonst mit Abreise gedroht. Weitere Fußballverbände hatten sich diesem Protest angeschlossen, offenbar mit Erfolg. Alle vier sind wieder frei. Anstoß, los geht's. Jubel bei den Zuschauern, aber auch nur mit gedämpfter Freude, jedenfalls bei den Gästen. Im SoFi-Stadion sind nämlich viele leere Plätze zu sehen. Ich habe vor dem Spiel mit einem amerikanischen Kollegen gesprochen, der meint, dass nur etwa 500 Fans aus Paraguay überhaupt ein Visum für die USA erhalten hätten. Die Stadionbetreiber hätten heute früh noch hunderte von Eintrittskarten verschenkt. Die FIFA behauptet indes, diese seien gefälscht und alles sei illegal. Aber kein Wort zu den nicht erteilten Visa. So, jetzt die Amerikaner im Strafraum von Paraguay. Konfusion, Timothy Tillman. Tillman schießt an die Latte, aber die Gefahr ist noch nicht vorbei. Giovanni Reyna am Ball und weit über das Torglas. Reyna übrigens Bundesligaspieler bei Borussia Mönchengladbach, aber man merkt den Spielern aus Paraguay an, dass ihnen der Schock von heute Morgen noch in den Fußballschuhen steckt. Noch 3 Minuten Nachspielzeit in der ersten Halbzeit. 0:0, leistungsgerecht, dem Spielverlauf gerechtes Ergebnis. Traumatisierter Südamerikaner und einfallslose US-Amerikaner. Jetzt Diego Leon, der linke Verteidiger, fasst sich ein Herz, dribbelt, kommt an 2, 3, 4 US-Spielern vorbei und stolpert über seine eigenen Füße. Keine Gefahr für das Tor von Patrick Schulte. 0:0 zur Halbzeit, in der Pause zurück nach Dresden.
2: Mich erreicht gerade eine Nachricht.

0: Gefahrenvollzug gewesen.
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2: 60. Minute in der zweiten Halbzeit. Langeweile hier im Stadion. Die Leistung beider Mannschaften ist wenig weltmeisterlich. Jetzt ein Angriff von Paraguay über die linke Seite. US-Verteidiger Ream ist dazwischen, stört, bekommt den Ball, treibt ihn in die andere Spielhälfte. Tessman zu Morris. Morris vorne in den Strafraum zu Wright. Portinho geht dazwischen, spielt den Ball. Was ist das? Der Schiedsrichter zeigt auf den Elfmeterpunkt. Es war Ball gespielt, das ist doch kein Foul gewesen. Proteste der Spieler aus Paraguay. Eine Spielertraube um den Unparteiischen. Und was macht der? Der zückt die rote Karte. Sowas habe ich noch nicht gesehen, meine Damen und Herren. Was für eine Dramatik. Und was? Oh, der Schiri schickt gleich drei Paraguayaner in die Kabine. Das gibt es doch nicht. Das darf doch nicht wahr sein. Der Schiedsrichter wurde offensichtlich nicht vom Videoassistenten angerufen. Warum eigentlich nicht? Nach 7 Minuten Spielunterbrechung nun der Ball auf dem Elfmeterpunkt. Wright schießt selbst und keine Chance für Orlando Gill. Rechts unten. Orlando lag in der falschen Ecke. 1:0 für die USA. Spielminute. Von diesem fragwürdigen Foul-Elfmeter und den 3 Platzverweisen hat sich die Mannschaft aus Paraguay nicht mehr erholt. Die USA hatten ab Minute 60 ein besseres Trainingsspiel. 8:0 der Spielstand bis jetzt und die USA stürmen weiter in den gegnerischen Strafraum. Dort haben sich jetzt alle verbliebenen 8 Spieler aus Paraguay zurückgezogen und versuchen, noch Schlimmeres zu verhindern. US-Mittelstürmer Ricardo Pepi hat den Ball. Pepi spielt beim PSV Eindhoven. Er nähert sich fast in Zeitlupe. 4 Treffer hat er schon erzielt und Schuss. Knallhart, unhaltbar für Orlando Gill. 19:0 für die USA. Ich gebe zurück nach Dresden.
0: Na, da wird sich Herr Präsident Trump freuen. Ich bekomme auch gerade eine Nachricht rein von Truth Social. Also dort hat er gerade gepostet. Ich lese vor. Fantastic game, schreibt er. Paraguay was unfair. Only 3 red cards. Half of the team was unfair, but it was okay. But the referee wasn't too good. I expect a more law-obeying referee next time. I talked to Infantino about that. We will get the title. America has the best soccer team ever in world history. I'm so proud that we are so good. America is great.

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1: Die Fußball-Weltmeisterschaft hält uns in Atem. Ich begrüße unsere Reporterin, die jetzt von wo genau berichtet?
2: Ich stehe in der großen Empfangshalle des Flughafens Toronto Pearson. Hallo, ich bin also auf dem größten Airport in Kanada.
1: Solltest du nicht eigentlich in Atlanta, USA sein?
2: Ja, das stimmt. Ich sollte eine Fangruppe begleiten, die sich das Spiel Deutschland gegen die Niederlande anschauen wollte.
1: Was heißt wollte?
2: Naja, wir erfuhren so etwa eine Stunde vor der geplanten Landung vom Kapitän, dass er die Flugroute in Richtung Kanada ändere. Der Grund war, zwei Mitglieder seiner Crew stammen aus Syrien. Und Syrien gehört zu den 39 Ländern, die unter das erweiterte Einreiseverbot ab 1. Januar dieses Jahres fallen.
1: Einreiseverbot in die USA?
2: Ja, selbstverständlich.
1: Und das gilt auch für Crewmitglieder?
2: Ich erfuhr, dass das wohl so sei. Bisher ging das wohl, jetzt aber nicht mehr. Auf jeden Fall wollte der Kapitän kein Risiko eingehen und änderte seine Flugroute.
1: Hätte man das nicht schon vor dem Abflug klären können?
2: Ich denke schon. Aber das Ganze spiegelt natürlich die große Unsicherheit, was die Einreise in die USA betrifft. Gestern berichtete CNN, dass wohl schon über 4000 Menschen an der Einreise gehindert wurden, obwohl sie über gültige Fußballtickets und Hotelbuchungen verfügten. Na, und die dagegen bei den Grenzbeamten protestierten, wurden festgenommen. Und was das heute in den USA bedeutet, wissen wir ja alle.
1: Okay, alles schlimm. Aber wie geht es weiter?
2: Soweit ich das weiß, hat die Fluggesellschaft Busse gechartert, die die Fans nach Atlanta bringen sollen. Aber ob die noch pünktlich zum Spiel kommen, ist mehr als fraglich. Denn schließlich liegen zwischen Toronto und Atlanta mehr als 1500 Kilometer. Und das sind so 14 bis 15 Stunden Fahrzeit. Und, was heutzutage nicht zu unterschätzen ist, die US-Einreisekontrollen.
3: Ich habe jetzt unseren Korrespondenten aus Washington in der Leitung. Wolfgang, gibt es für diesen Zwischenfall etwas Neues?
4: Nein, dazu nicht. Aber Präsident Trump hat sich zu der Kritik des kanadischen Ministerpräsidenten Carney geäußert.
3: Der sagte nämlich gestern, dass inzwischen ein großer Schatten über der Fußball-Weltmeisterschaft läge und die politische Situation in Washington die USA für die Austragung eines solchen internationalen Turniers disqualifiziere.
4: Genau. Trump antwortete heute, das sei die typische Sprache eines Idioten und eines absoluten Verlierers. Carney, er nennt ihn stets Gouverneur anstatt Ministerpräsident, hätte immer noch nicht verkraftet, dass die USA-Eishockeymannschaft die Goldmedaille bei den Winterspielen gewonnen und die kanadische Mannschaft förmlich ins Eis gestampft habe.
3: Die USA hatten 2:1 gegen Kanada im olympischen Eishockeyfinale in Mailand gewonnen.
4: Trump nutzte die Gelegenheit, das Nachbarland zu attackieren. Kanada könne froh sein, dass es auch neben Austragungsort der Fußball-Weltmeisterschaft sei. Kanada würde seit seiner Gründung die Vereinigten Staaten wirtschaftlich betrügen. Unter Carney komme noch eine feindliche Handelspolitik hinzu. Er drohte mit der Erhöhung der Zölle auf kanadische Waren von jetzt 35% auf 350%. Er wolle den Kanadiern beim Nachdenken helfen, ob es nicht doch besser sei, 51. Bundesstaat der USA zu werden. Der Schutz wäre garantiert. Kanada solle nämlich Teil des amerikanischen Golden Dome Raketenabwehrsystems werden und dafür entweder 61 Milliarden Dollar zahlen oder als 51. Bundesstaat davon kostenlos profitieren. Diese Vorstellung Trumps ist völlig abwegig. Kanada betont seine Unabhängigkeit und leitet entsprechende Maßnahmen ein, investiert ca. 300 Milliarden Euro für die eigene Rüstung. Entsprechend dem Motto von Carney, die Welt hat sich verändert, also muss sich auch Kanada ändern.

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1: So, aufgepasst, die Spannung wird größer. Wir schalten jetzt nach Dallas zum Viertelfinale Deutschland gegen USA.
2: Gespielt sind jetzt 15 Minuten. Es steht 0:0 im Duell zwischen Deutschland und den USA. Es ist 21.20 Uhr Ortszeit und immer noch sehr, sehr heiß hier im AT&T-Stadion in Dallas. Ein modernes Stadion, mit viel Geld renoviert, ca. 1,15 Millionen US-Dollar. Ausgebaut natürlich für die WM. Normalerweise ist das die Heimstadt der Dallas Cowboys, einem mittelerfolgreichen Footballteam in der NFL, der National Football League. Heute aber der Austragungsort des Halbfinalspiels Good Old Germany gegen die USA. Bisher hatten die Deutschen die größeren Spielanteile. Auch jetzt gerade Angriff von der rechten Flanke. Kimmich und Pass zu Woldemade, der sich etwa 10 Meter vor dem Strafraum befindet. Und er schießt. Ah, aber viel zu lasch. So jedenfalls kann Matt Freeze den US-Kasten sauber halten. Keine Gefahr. Jetzt aber die Amerikaner. Weit in die Breite spielend. Die Hälfte der Halbzeit ist vorbei. Das Spiel wird nun für 5 Minuten unterbrochen, so wie es das neue Reglement vorschreibt. Trinkverschnaufpause für die Spieler. Ja, aber vor allem auch Money, Money, Money durch die jetzt laufenden Werbespots. Der Spielverlauf, kein packender Fußball bisher. Dafür waren die beiden letzten Tage aufregend genug. Ich jedenfalls habe im Vorfeld noch nie so viel Feindseligkeit gegenüber der deutschen Nationalmannschaft erlebt wie hier in Texas. Und das vom US-Vice-Präsidenten Vance höchstpersönlich. So gab er noch gestern Abend Fox News ein Interview, in dem er sagte, dass man am Spielerkader der deutschen Nationalmannschaft sehe, wohin eine zügellose, woke Einwanderungspolitik führe und wie es überhaupt sein könne, dass dies alles deutsche Staatsbürger seien und dass hier die Geduld des Gastgebers USA sehr strapazieren würde. Eigentlich dürfte die Mannschaft im Turnier in dieser Zusammenstellung nicht mitspielen dürfen. Von den deutschen Offiziellen war keine Stellungnahme zu erhalten. Lediglich DFB-Sportdirektor Völler meinte heute Morgen im Frühstücksfernsehen von RTL, der Verband wollte sich aus politischen Debatten heraushalten und sich ganz auf das Spiel konzentrieren. Das Spiel geht jetzt weiter. Timothy Tillmann mit einem Direktschuss aus 30 Metern. Oh, da hat Oliver Baumann aber Glück. Die Latte rettet die Deutschen vor einem Rückstand. Der Ball ist jetzt immer noch in der deutschen Hälfte. Gnabry dribbelt. Ah, gestört durch Tessmann. Foul, ein grobes Foul. Gnabry liegt am Boden. Aber der Schiedsrichter pfeift nicht. Man sieht es genau in der Zeitlupe. Tessmann springt Gnabry in den Unterleib. Und Gnabry krümmt sich auch vor Schmerz. Aber warum pfeift er denn nicht? Bärhalter spielt unberührt weiter. Dribbelt in Richtung deutsches Tor. Aber Wirtz kann ihm den Ball abnehmen und schießt ihn weit ins Aus. Jetzt pfeift der Schiedsrichter. Gnabry liegt immer noch am Boden. Aber was? Das kann doch nicht wahr sein. Wirtz bekommt rot und muss vom Platz. Aufregung bei den deutschen Spielern. Jetzt kommt der Frust durch. Der Frust durch die feindlichen Töne im Vorfeld. Aber auch durch diese völlig unverständliche, nein, total falsche Entscheidung des Schiedsrichters. Der Bundestrainer ist jetzt auch auf dem Spielfeld. Er will zum Unparteiischen, wird aber von den US-Spielern daran gehindert. Doch, jetzt steht er vor ihm und der Schiri greift in seine Tasche und zieht gelb. Nagelsmann, geh einfach weg. Nein, er scheint außer sich zu sein. Er redet auf den Schiedsrichter ein. Und jetzt folgerichtig rot für den deutschen Trainer. Was ist hier los? Was wird hier gespielt? Fußball im Augenblick jedenfalls nicht. Und da, nein, mach das nicht. Ich sehe, wie ein Linienrichter zu Boden geht. Um ihn herum 4, 5 deutsche Spieler. Tohuwabohu hier im ganzen Stadion. Zuschauer werfen Pyrotechnik in das Spielerrund. Andere werfen Flaschen. Ich frage mich, wie das sein kann bei diesen strengen Einlasskontrollen. Der Mob ist hier ausgebrochen. Und da, Tolkien, der US-Verteidiger, liegt mit blutendem Kopf am Boden. Wahrscheinlich von einem Wurfgeschoss getroffen. Oh mein Gott, Menschen stürmen auf das Spielfeld. Bewaffnete Uniformierte kommen aus den Gängen. Ich kann Nagelsmann erkennen, der schreit offensichtlich, macht wilde Handbewegungen, ordert seine Spieler in die Kabine. Das ist kein Fußballspiel. Das ist eine Schlacht. Das ist Krieg. Dafür bin ich nicht hier. Ich gebe zurück ins Studio.
3: Das Spiel Deutschland gegen die USA ist abgebrochen worden. Als offizielle Begründung wird die unsportliche Haltung der deutschen Mannschaft genannt. Insbesondere die körperlichen Attacken, wie es hier heißt, gegen die Spieler der USA und gegen die Unparteiischen. Wir alle wussten, dass das Spiel schwierig sein wird. Nicht aus sportlichen Gründen, sondern... Halt! Unser Nachrichtenredakteur kommt gerade ins Studio. Hast du Neuigkeiten?
1: In der Tat. Fast gleichzeitig mit dem Spielabbruch kam eine Mail von der FIFA. Darin steht, dass der Spielabbruch bedauerlich sei, aber völlig korrekt. Der Schiedsrichter treffe nach bestem Dafürhalten, im Englischen steht hier das Wort Belief, seine Entscheidungen. Und die gelten. Der Schiedsrichterassistent und der Videoschiedsrichterassistent beurteilen, so die FIFA in diesem Fall, die Spielsituation ebenso. Und wenn es dann im Nachgang zu Gewaltausbrüchen komme, sei das ein gerechtfertigter Grund, das Spiel abzubrechen. Und wenn das von einer Mannschaft ausgeht, wie in diesem Fall angeblich von der Deutschen, sei eine Wertung zugunsten der anderen Mannschaft zulässig.
3: Wurde der FIFA der Vorwurf gemacht, dass die Situation manipuliert worden sei? Man könne ja anhand der Bildaufzeichnungen eindeutig sehen, dass der Schiedsrichter falsch gepfiffen hat. Und zwar zu Lasten der deutschen Mannschaft.
1: Ja, in der Tat, der Vorwurf wurde gemacht. Der FIFA-Offizielle, ein US-Amerikaner, fuhr dem Journalisten nach Trumpscher Manier über den Mund, sagte, dass diese Beschuldigung lächerlich sei. Kein Schiedsrichter sei von irgendeiner Seite unter Druck gesetzt worden. Die Schiedsrichter urteilten allein nach dem Regelpaket der FIFA und der Fragesteller sei ein schlechter Journalist, seine Firma sollte ihn feuern. Interessant sind die Reaktionen des Deutschen Fußballbundes. Der sieht ein eklatantes Fehlverhalten des Schiedsrichters, aber keine Manipulation durch die US-Regierung. Rudi Völler wörtlich.
4: Sport ist unpolitisch, deswegen ist eine Beeinflussung der Unparteiischen, wie sie von manchen Politikern unterstellt wird, völlig ausgeschlossen.
1: Aus Deutschland, aber auch aus anderen Ländern, vor allem aber auch aus den USA, kamen mittlerweile Abertausende von Mails, in denen die Schreiber sich über das Unrecht beklagen. Und noch etwas. Vizepräsident Vance, er fühlt sich bestätigt. Was könne man von so einer Wokenmannschaft mit so vielen Passdeutschen auch erwarten? Genau das. The

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1: New York, New Jersey Stadion. 82.500 Zuschauer passen hier in dieses hochmoderne Stadion hinein. Man braucht aber gar nicht genau hinzusehen und zu beobachten, dass viele Plätze überhaupt nicht besetzt sind. Und das, obwohl die US-Einwanderungsbehörde ICE wohl tausende Karten an ihre Beamten verschenkt hat. Als Belohnung für die Einsätze, auch während der WM. Wenn man so will, ist das WM-Endspiel 2026 ein Spiegel der politischen Situation im Gastgeberland USA. Man weiß es inzwischen, viele Fans, auch für dieses Spiel haben die Hürde, Einlass in die USA, trotz gültiger Papiere, nicht geschafft. Das Stadion ist zudem heute ein Hochsicherheitstrakt mit akribischen Einlasskontrollen und bewaffneten Kräften hier direkt und sichtbar im Stadion. Mit großem Respekt voreinander sind die Mannschaften gestartet. Vielleicht auch mit Vorsicht, denn die Spieler spüren natürlich den Druck. Und spätestens seit dem Abbruch des Spiels USA gegen Deutschland wissen die Argentinier, dass sie mit vielem hier rechnen müssen. Aber bis jetzt ist alles fair. Jetzt Angriff der Argentinier über McAllister. Pass nach links außen zu Almada, der mit einem großartigen Ball in den amerikanischen Strafraum. Innenverteidiger Ream kann klären, der gibt zurück zum Keeper Patrick Schulte. Abstoß, alles fair, fast aseptisch, ohne Körperkontakt und absolut typisch für die ersten Minuten dieses Spiels. 22. Spielminute, 3 Minuten Unterbrechung und für uns die Gelegenheit, über ein Urgestein zu sprechen. Über den achtmaligen Weltfußballer des Jahres, den mittlerweile fast 40-jährigen Lionel Messi. Dass der für das argentinische Spiel noch einmal aufgestellt wurde, ist eine der Sensationen dieser WM. Vielleicht hat sich da der Besuch im Weißen Haus bei Donald Trump gelohnt. Vor ein paar Tagen wurde er mit seiner jetzigen Mannschaft, dem Verein Inter Miami, vom Präsidenten höchstpersönlich empfangen, anlässlich des Gewinns des MSL Cups der Major League Soccer, wo eine ganze Menge Fußballrentner ihre letzten Spielerjahre verbringen. Vielleicht liegt es aber auch daran, dass Messi schon im Januar 2025 die Presidential Medal of Freedom verliehen bekommen hat. Trump scheint ihn zu mögen. Und nun kann man rätseln. Hat Messi sich in den ersten Minuten des Spiels so zurückgehalten, weil er schon so alt ist, oder um Trump nicht zu verärgern? Das Spiel läuft wieder, beide Trainer haben nicht ausgewechselt, das Abtasten der beiden Mannschaften geht weiter. 2-3 Züge, dann geht der Ball regelmäßig an den Gegner verloren, egal von welcher Seite. Aber jetzt, wir sind in der 44. Minute. Innenverteidiger Romero zeigt Initiative, stürmt in Richtung US-Tor. Die verdutzte US-Abwehr sieht nicht gut aus. Romero gibt auf Messi. Messi 5 Meter vor dem Tor, völlig frei und weit am rechten Pfosten vorbei. Wir sind jetzt in der 3. Minute der Nachspielzeit. Trotz dieser Fehlleistung von Messi drängen nun die Argentinier. Die US-Amerikaner sind deutlich in der Defensive. Perone, jetzt Flanke aus dem Mittelfeld zu Lopez. Der weiter mit einem steilen Pass zu Martinez. Und da ist wieder Romero, 10 Meter vor dem Tor, völlig ungedeckt. Bietet sich an, er hält den Ball und schießt. Tor! Tor! 1-0 für Argentinien. Unhaltbar. Exakt platziert. Unhaltbar für Schulte ins linke Eck. 1-0 für Argentinien. Und jetzt der Abpfiff. Argentinien geht als Sieger der ersten Halbzeit in die Pause. Was wird US-Trainer Mauricio Pochettino wohl seinen Spielern in der Kabine sagen? Pochettino steht unter starkem politischem Druck. Er, der 2024 vom FC Chelsea zur US-Nationalmannschaft gewechselt ist, passt 100%ig in Trumps Motto »We make America great again«. Hat doch der Trainer seinen Wechsel in die USA so erklärt.
2: Die Energie, die Leidenschaft und der Hunger, hier etwas wirklich Historisches zu erreichen, das sind die Dinge, die mich inspiriert haben. Die Gelegenheit, die US-Nationalmannschaft vor Fans zu führen, die genauso leidenschaftlich sind wie die Spieler, konnte ich mir nicht entgehen lassen. Ich sehe ein Team von Spielern, voller Talent und Potenzial, und gemeinsam werden wir etwas Besonderes aufbauen, auf das die ganze Nation stolz sein kann.
1: Und Trump hat in seiner Rede zum 250. Jahrestag der US-Unabhängigkeitserklärung von 1776 lautstark verkündet, dass er von seiner Nationalmannschaft nichts weniger erwarte als den WM-Sieg. Wir befinden uns mitten in der zweiten Halbzeit. Es steht immer noch 1-0 für Argentinien. Die US-Mannschaft spielt jetzt, na, sagen wir mal, robusten Fußball, also mit starkem Körpereinsatz. Und wieder ein Foul. Diesmal vom Verteidiger McKenzie an Perone. Die Foulstatistik 15 durch die USA, 7 durch Argentinien. 3 gelbe Karten für Argentinien, 0 für die USA. 81. Minute. Die US-Amerikaner stürmen, die Argentinier versuchen, die Schotten dicht zu machen, das 1:0 über die Zeit zu retten. Der Ball versickert in der Abwehr. Diesmal ein Gegenangriff von Argentinien. Da ist wieder Perone und da ist Romero, die beiden bissigen Argentinier. Ream geht dazwischen, grätscht in die Beine von Perone. Au, das tat weh. Das muss doch Elfmeter geben. Perone liegt am Boden. Perone muss behandelt werden. Er humpelt, unterstützt von Sanitätern vom Spielfeld. Das Spiel geht weiter. Kein Strafstoß. Das kann man auch anders pfeifen. Die USA greifen an. Der Ball landet jetzt an der Strafraumgrenze. Zwei Argentinier versuchen, den Ball mit dem Kopf zu erwischen. Der US-Stürmer Morris springt, kann da nicht mithalten. Senesi köpft zu Romero, der verliert den Ball an Tillmann. Der schießt zu Wright und abseits, abseits. Er schlenzt zwar den Ball ins Tor, aber das darf nicht zählen. Wright stand im Abseits. Jedenfalls aus meiner Sicht und aus Sicht der Argentinier. Der Schiri sieht das offenbar anders. Er berät sich mit seinem Videoassistenten und das Tor zählt, meine Zuhörer. 1:1. Und anders als die Deutschen vor ein paar Tagen protestieren die Argentinier nicht. Noch 2 Minuten sind in der Verlängerung zu spielen, die Amerikaner stürmen weiter. Die argentinische Verteidigung macht das einzig Richtige, sie schießt den Ball weit, weit weg, wohin auch immer. Die Spielzeit ist beendet, 1:1 unentschieden, das Drama geht weiter. Wir sind jetzt mitten im Elfmeterschießen. Bislang haben alle Schützen verwandelt, auch der letzte Luna, der Zwischenstand 3:3 und jetzt für Argentinien ist Lionel Messi an der Reihe. Trainer Scaloni hat sich nun doch für den All-Star entschieden. Es war im Spiel nicht immer klar, für welche Mannschaft Messi eigentlich spielte und jetzt Messi tritt an und Tor 4:3 für Argentinien. Jetzt für die USA Verteidiger Scully. Läuft an und Tor unten rechts, der Torwart in der falschen Ecke, klare Sache, 4:4. Und jetzt der Held der Argentinier, Romero, Spieler bei den Tottenham Hotspurs. Man hört das Pfeifkonzert des Publikums im Hintergrund. Wir hoffen, er behält die Nerven und Schuss und Tor. Aber was hat der Schiedsrichter? Er erkennt scheinbar das Tor nicht an und Diskussionen und die gelbe Karte für Romero. Ich weiß jetzt nicht, ob das fürs Meckern war. Ich kann das nicht deuten. Aber der Schuss wird wiederholt. Romero ist sichtlich verunsichert. Wartet. Der Schiedsrichter drängt zur Ausführung. Romero läuft an, schießt, stolpert. Und Schulte hat keine Schwierigkeiten, den Ball mit beiden Händen zu packen. Weiterhin 4:4. 4:4 für die USA tritt jetzt der Mittelfeldspieler Tillmann an. Wenn er verwandelt, sind die USA Fußball-Weltmeister. Läuft an, schießt ins rechte Eck und als ob Bulli das geahnt hat, gehalten. Er springt ins rechte Eck, streckt sich und kann den Ball halten. Weiterhin 4:4, es bleibt spannend. Und was ist jetzt? Der Schiedsrichter zeigt schon wieder gelb. Und zwar für den Torwart, das verstehe wer will. Der Torwart hätte sich zu früh bewegt. Okay, das kann man wiederholen, aber gelbe Karte dafür ist völlig übertrieben. Oder vielmehr, oh je, und jetzt Tillmann schießt wieder und vorbei am Tor und wieder ein Pfiff. Rote Karte für den argentinischen Torwart. Rulli muss vom Platz, das darf doch alles nicht wahr sein. Valentino Barco läuft jetzt zum Tor, der argentinische Mittelfeldspieler. Das Auswechselkontingent ist erschöpft. Jetzt steht ein Mittelfeldspieler im Tor und Tillmann nimmt zum dritten Mal Anlauf und Tor, keine Chance für Barco, die USA sind Weltmeister.
2: Wir hören jetzt den FIFA-Präsidenten Gianni Infantino live aus New York.
3: Das waren großartige Spiele, das waren spannende Spiele. Das war ein mitreißendes Finale, in dem die bessere Mannschaft verdient gewonnen hat. Das war großer Sport. Das war eine große Werbung für den Fußball. Wir danken vor allem dem Gastgeberland United States of America und seinem großen Präsidenten und FIFA-Friedenspreisträger Donald J. Trump für die Gastfreundschaft.
4: Remember when you ran away and I got on my knees and begged you not to leave because I'd go berserk? Well, you left me anyhow, and then the days got worse and worse, and now you see I've gone completely out of my mind. And
5: They're coming to take me away, haha. They're coming to take me away, ho ho, hihi.
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Hallo und herzlich willkommen zum Moschclub, der Metal-Sendung hier auf Radio T, sagt der Andreas. In der kommenden Stunde hört ihr wieder diverse Neuerscheinungen mit traditionellem Heavy Metal zwischen Hard Rock und Thrash. Die Songs in der heutigen Sendung kommen durchgängig aus dem metallischen Underground und von Bands aus Griechenland, Portugal, Frankreich, Deutschland, Großbritannien, Argentinien, Kanada und den USA. So, los geht's mit Nighthawks aus Athen und Speed Metal mit Punk-Einschlag. Aus ihrer aktuellen EP Skullcrusher hört ihr den Titelsong.

Ja, Skullcrusher aus der gleichnamigen neuen 4-Song-EP von Nighthawks aus Griechenland. Unter anderem ist auch noch eine Coverversion von Slayers Fight Till Death darauf enthalten. Nighthawks wurden 2016 als Duo von Sänger Tour und Gitarrist, Bassist und Drummer Panos gegründet. 2018 erschienen gleich zwei Demo-CDs, 2019 dann das offizielle Debüt Night of the Witch und 2022 das zweite Album Stellar Warlords mit zusätzlicher Bassistin Lydia. Alle Teile waren Eigenproduktionen der Band. Im April diesen Jahres sind also die EP Skullcrusher, gibt's bisher allerdings noch nicht in physischer Form. So, weiter geht's mit Toxical aus Portugal. Die wurden 2016 von Sänger und Gitarrist Michael Blade alias Alexandre Carapicho in Cascais in der Nähe von Lissabon gegründet, der vorher schon eine Band namens Toxic Room am Start hatte. 2016 erschien dann auch das Debüt Black Sheep als CD über Nanobis Productions und nach einer EP dann 2019 und 2024 zwei weitere Studioalben namens Cursed and Punished bzw. Under the Southern Light. In unterschiedlichen Besetzungen übrigens. Und nach einem Live-Album wurde im April diesen Jahres nun das vierte Studioalbum von Toxical mit dem Titel Turbulence über Dying Victims Productions veröffentlicht, eingespielt übrigens wieder von den Musikern, die schon bei der ersten EP dabei waren. Ihr hört aus dem neuen Album den Song Flames of Glory. Hier sind Toxical.

Toxical aus Portugal mit Flames of Glory aus ihrem neuen Album Turbulence. Jetzt geht's nach Frankreich. Aus Lyon kommt die fünfköpfige Power-Speed-Metal-Band Meurtrière, auf Deutsch Mörder. Mit so einem Namen ist man natürlich alles andere als massentauglich. Die Band wurde 2018 von vier Herren plus Sängerin Fleur gegründet. 2018 erschien dann auch eine selbstbetitelte EP als Vinyl, CD und Tape über Gates of Hell bzw. Army de la Mort Records. Danach gab es einen Wechsel am Mikro, für Fleur kam Fiona und mit ihr wurde das offizielle Debüt Ronde de Nuit eingespielt und war allerdings nur reichlich 5 Minuten länger als die EP. Und Anfang diesen Jahres wurde nun ein Live-Album veröffentlicht mit dem Titel Live à la Caverne, also Live in der Höhle. Viele Zuhörer scheinen sie aber nicht mitgenommen zu haben in die Höhle. 4 Stücke vom Album Ronde de Nuit sind darauf vertreten, sowie 2 neue. Ja, und eines der beiden neuen Stücke hört ihr jetzt hier im Moschclub. Hier sind Meurtrière mit Contre le Barreau.

Meurtrière aus Lyon mit Contre le Barreau von ihrem aktuellen Live-Album Live à la Caverne. Gibt's bisher allerdings nur als Tape oder über Bandcamp. Jetzt eine deutsche Band, Lunar Shadow aus Leipzig. Die wurde 2014 von Multi-Instrumentalist Max Bierbaum gegründet. Der hatte damals einige Musiker um sich geschart, um 2015 mit dem Mini-Album Triumphator eine amtliche Heavy-Metal-Scheibe einzuspielen. Ist damals als CD über Stormspell Records erschienen, später auch als Vinyl über Floga Records. Danach ging es aber mehr und mehr in die Retro-Hardrock-Ecke, also so in Richtung Hellas, Spell, Witch Hazel und vor allem The Devil's Blood. Nachzuhören auf den drei Alben Far From Light, The Smokeless Fires und Wish to Leave, die alle über Cruz del Sur veröffentlicht wurden. Die letzten beiden übrigens mit neuem Sänger. Ja, mittlerweile ist Lunar Shadow aber zum Solo-Projekt von Max Bierbaum mutiert, der inzwischen nach Berlin umgezogen ist. Und er hat fast im Alleingang ein neues Album eingespielt und den Gesang auch gleich noch selbst übernommen. Nur die Drums wurden von Jonas Zeitler eingespielt. The Pall of a Past World heißt das Teil und ist zunächst als Eigenproduktion erschienen. Seit kurzem gibt's das Album aber auch noch mal über Cruz del Sur. Ihr hört daraus den Song The Reveries of God. Hier sind Lunar Shadow.

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2: Die Metal-Sendung hier auf Radio T, heute mit Neuerscheinungen aus dem traditionellen Metal Underground. Zuletzt waren das Lunar Shadow aus Leipzig, beziehungsweise jetzt Berlin. The Reveries of God aus dem neuen Album The Pall of a Past World. Als nächstes eine traditionelle Metalband aus England, Neuron Spoiler aus London. Die gibt es seit 2009. 2010 erschien dann eine 5-Song-EP und danach 3 komplette Alben. Emergence, Second Sight und zuletzt 2020 Spoiled by Choice. Seit Februar 2026 gibt es nun Album Nummer 4 von Neuron Spoiler. Als Eigenproduktion The House Always Wins nennt sich das Teil und der Titel bezieht sich wohl auch auf das Frontcover, denn da ist ein Pokerspieler zu sehen. Von der Übersetzung sind noch Sänger JR und Leadgitarrist Dave Del Cid alias Dave Fuentes, ein Honduraner, mit dabei. Hier ein Song vom neuen Neuron Spoiler Album und zwar Crazy Love.

Neuron Spoiler aus London, Crazy Love, der Opener ihres neuen Albums The House Always Wins. Und gleich noch eine Band aus England, aber jetzt wird's wesentlich härter, denn Aggressive Perfector aus Manchester spielen Old School Speed Fresh. Die Band wurde 2014 gegründet von Sänger und Gitarrist Daniel Shaw, Bassist Michael Chervoniuk und Drummer Tom Horrocks. 2016 erschien ein Vier-Song-Demo-Tape namens Satan's Heavy Metal, das später über Dying Victims, ergänzt durch einige Bonustracks, auch als CD veröffentlicht wurde. Und 2019 gab es dann den ersten offiziellen Longplayer Havoc at the Midnight Hour, ebenfalls über Dying Victims. Im März diesen Jahres erschien über das gleiche Label nun auch ein Nachfolger, Come Creeping Fiends nennt sich das Teil, in der bewährten Dreierbesetzung natürlich. Hier sind Aggressive Perfector mit Strange Companion.

Strange Companion von Aggressive Perfector aus Manchester, aus ihrem zweiten Album Come Creeping Fiends. Jetzt ein Sprung über den großen Teich, zunächst nach Rosario in Argentinien. Dort ist die Power Metal Band Hess beheimatet, benannt nach Bandgründerin und Sängerin Melanie Hess. Im Jahr 2010 hat Melanie die Band ins Leben gerufen und sie scheint ein großer Fan von Dio zu sein, denn auf der ersten Demo-CD Blood Iron gab's neben dem Titelsong noch einen Dio-Gedächtnissong. Ronnie James Dio war ja da erst kurze Zeit vorher verstorben. 2014 erschien dann das offizielle Debüt Hagalas und 2019 das zweite Album Harpocrites über Sonic Age Records. Ja, und 2023 und Ende 2025 haben Hess nun zwei EPs mit jeweils drei Songs veröffentlicht. Aeon of Maat und Aeon of Maat Part 2, sozusagen zwei Konzept-EPs. Maat ist ein philosophisches Konzept aus dem alten Ägypten, das Wahrheit, Gleichgewicht, Harmonie, Gerechtigkeit und kosmische Ordnung verkörpert. Die alten Ägypter glaubten, dass die Welt in vollkommener Harmonie und Balance erschaffen wurde. Ja, das Konzept sollte man wohl aktuell mal in die Hirne von Putin, Trump und Konsorten einpflanzen. Ihr hört einen Song aus der 2025er EP von Hess, also aus Aeon of Maat Part 2, und zwar Heart Scarab.

Hess aus Argentinien mit dem überragenden Gesang von Bandgründerin Melanie Hess. Hard Scarab war das aus der EP Aeon of Maat Part 2. Beide EPs sind bisher nur digital über Bandcamp veröffentlicht worden. Vielleicht findet sich ja noch ein Label, welches vielleicht auch beide Teile zusammen auf einer CD oder LP herausbringt für alle Oldschool-Metal-Fans. Von Südamerika jetzt hoch in den ganz hohen Norden Amerikas nach Kanada. Aus Toronto kommen die Oldschool Melodic Metaller Axion, die 2011 von Drummerin Emily Ann Merrick alias Alison Thunderland ins Leben gerufen wurde. Die hatte vorher schon bei den Power Metallern Skull Fist getrommelt. Dazu kam Sänger-Gitarrist Steven Kerr, Gitarrist Ken Nielsen. Der war vorher ebenfalls bei Skull Fist und Bassist Chris Riley. 2012 erschien eine erste EP, 2013 dann das offizielle Debüt Wild Razor über High Roller und 2016 das zweite Album Back in Time als Eigenproduktion mit einem neuen Mann am Bass, Jason Junop. Ja, nun hatte ich diese sowas von oldschoolige Band schon in den ewigen Jagdgründen des traditionellen Heavy Metal vermutet. Da gibt's doch tatsächlich eine neue Single von Axion. Bisher auch nur digital und die hören wir jetzt. Moonlight.

Moonlight, die neue Single von Axion aus Kanada. Übrigens, Axion waren Ende Mai diesen Jahres auch zu Gast auf dem Muskelrock Festival in Schweden. Davon gibt's auch einen Videomitschnitt im Netz, allerdings mit ziemlich mieser Bildqualität. Das eben gehörte neue Moonlight ist aber aus anderer Perspektive nochmal einzeln in guter Qualität zu sehen. Da sieht man sogar, wie die gute Emily hinter ihrem Drumkit sehr intensiv die Backing Vocals singt. Solltet ihr euch unbedingt mal reinziehen, wenn ihr auf derartige 80er Mucke steht. Jetzt noch eine Heavy Metal Band aus den USA, und zwar Eternal Winter aus dem US-Bundesstaat Maryland. Die wurden schon 2002 gegründet von Sänger und Gitarristen Matthew Knight. Und in den Nuller und Anfang der 2010er Jahre erschienen insgesamt 5 Demos bzw. EPs von der Band auf CD. Das offizielle Debütalbum Within the Castle Shadowgate gab es dann erst 2014 über das kleine US-Label Majestic Metal Records. Und 2020 erschien über das gleiche Label dann der zweite Longplayer mit dem überlangen Titel Archaic Law Enshrined Songs of Savage Swords and Dark Mysticism. Als CD, die LP gab es dann wenig später über Alone Records. Und über Alone ist nun im März diesen Jahres auch ein neues Album von Eternal Winter erschienen, Cosmic Blood, Cosmic Grail. Und daraus hören wir jetzt einen Song, The Temple of Abraxas.

Eternal Winter aus den USA, The Temple of Abraxas war das aus ihrem neuen Album Cosmic Blood, Cosmic Grail, erschienen über Alone Records. Zum Schluss hier im Moschclub nochmal was Neues aus Deutschland. Die Gelsenkirchener Oldschool-Metaller von Iron Cobra haben sich im Juni mit einer neuen Scheibe zurückgemeldet. Die Band gibt es ja schon seit 2008 und nach zwei EPs, einer Split-CD mit den griechischen Kollegen von Witch Curse und zwei Vinyl-Singles erschien dann 2012 ihr Debütalbum Dungeon Masters, gefolgt 2015 von Might and Magic, beide über Dying Victims, die die beiden Teile aktuell im Zuge des neuen Albums auch nochmal als CD und LP nachaufgelegt haben. Und zwischenzeitlich gab es 2018 noch eine Vinyl-Single Kerker und Drachen, auf der die vier Jungs auf dem Frontcover offensichtlich vor einer Gelsenkirchener Trinkhalle posieren. Jetzt also nach rund 11 Jahren auch ein neues Album mit dem Titel Eternal Dagger, ebenfalls über Dying Victims, mit dem bewährten Iron Cobra Old School Heavy Metal. Und einen deutschsprachigen Song gibt's darauf auch wieder. Den hören wir aber jetzt nicht, sondern den Song Treacherous Tyrant. Und da dann noch etwas Zeit bleibt, gibt's auch noch Shibuya Nights. Und damit darf ich mich verabschieden. Redaktion und Musikredaktion dieser Sendung hatte Andreas Thiemer und der sagt Tschüss und wünscht euch noch einen schönen Abend. Und hier sind Iron Cobra.

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0: Hallo?
1: Guten Tag allerseits. Ihr hört Radio T, das Kulturmagazin Kalle, und am Mikrofon begrüßt euch dazu der Jörg.

Nachdem jetzt das große Festival Theater der Welt und auch die Begehung zu Ende sind, kann man schon sagen, dass ein gewisses Sommerloch beginnt. Es ist nicht so, dass überhaupt nichts mehr los ist, auf gar keinen Fall. Aber so diese großen, vielleicht auch etwas überregional ausstrahlenden Kulturveranstaltungen sind erstmal zu Ende. Mit einer Ausnahme, nämlich das große Wasserfestival auf dem Theaterplatz. Ab Ende Juli, Anfang August wird man dann wieder mit verschiedenster Kultur beworfen von allen Seiten. In den nächsten 2-3 Wochen muss man etwas mehr danach Ausschau halten.

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1: Bevor wir auf die Kulturen dieser Woche in diesem Monat schauen, einen Blick zurück. Im Rahmen des Tacheles 2026, dem Jahr der jüdischen Kultur in Sachsen, fand im Mai ein großes Begegnungstreffen von Nachfahren jüdischer Familien, die einst in Chemnitz lebten, statt. Ein sehr besonderer und persönlicher Vortrag fand am 29. Mai in der Universitätsbibliothek Chemnitz statt, als Deborah Oppenheimer ihren bekannten Dokumentationsfilm Kindertransport in eine fremde Welt vorstellte und die Fluchtgeschichte ihrer Mutter als sogenanntes Kindertransportkind nachzeichnete. Sandra von Radio T hat mit Daniel Dost von den BundmacherInnen gesprochen, der dieses Treffen mit der Stadt Chemnitz initiiert und organisiert hat und an weiteren Ausstellungsprojekten und Vorträgen im laufenden Jahr beteiligt ist. Ihre erste Frage galt dem Kontakt zu Deborah Oppenheimer.
2: Also ich glaube, der Kontakt muss, glaube ich, fast 2022 oder 2023 entstanden sein. Wir hatten als BundmacherInnen uns das Thema Kindertransport angeguckt, waren natürlich auf den Dokumentarfilm aufmerksam geworden und haben dann festgestellt, dass die Regisseurin tatsächlich einen Chemnitz-Bezug hat. Und dann habe ich einfach abends Deborah geschrieben und sie hat, glaube ich, innerhalb von ein paar Stunden oder so geantwortet, was natürlich toll war, weil manchmal schreibt man Leute an, dass man bekommt keine Antwort oder bekommt negative, abschlägige Antwort. Und sie war, glaube ich, von Anfang an sehr interessiert an dem weiteren Austausch und hat damals auch geholfen, dass wir den Film in Chemnitz zeigen konnten.
3: Das war ja lange vor Tacheles, also im Jahr der jüdischen Kultur, was jetzt das ganze Jahr über in Sachsen stattfindet. Also hat es tatsächlich 3 Jahre gedauert, die ganzen Vorbereitungen, oder ja, mehr als 3 Jahre, dass ihr euch jetzt so treffen konntet in der Woche, wie es jetzt gerade gelaufen ist?
2: Also wir hatten ja damals schon den Film Open Space in Chemnitz gezeigt. Wir haben 24 mit Begegnungstreffen angefangen, wo wir Nachfahren jüdischer Familien nach Chemnitz eingeladen haben. Und ich habe, immer auch Deborah kontaktiert und gesagt, wie sieht's aus, hast du Lust zu kommen? Und das war immer doch ein bisschen schwierig, weil es sozusagen in die Zeitpläne nicht so richtig reingepasst hat. Und wir hatten in diesem Jahr im Rahmen der Ausstellungseröffnung im SMAC für Threads auch ein großes Begegnungstreffen. Und ich hatte eigentlich gehofft, dass das matcht und sie kommen kann. Jetzt ist es so 2-3 Wochen später, aber ist, glaube ich, auch toll. Ja, hat jetzt lange gebraucht, aber dafür haben wir jetzt eine ziemlich intensive Woche miteinander.
3: Das wollte ich jetzt im Nachgang noch fragen, ob das in dem Rahmen hätte passieren sollen, aber du hast es jetzt selber schon beantwortet. Also sie hat ja quasi ihre Geschwister mitgebracht. Das ist ja nochmal ein Glücksfall eigentlich für alle, die dann beteiligt waren. Ich war ja selber an dem letzten Freitag im Mai bei der Veranstaltung in der Uni-Bibliothek, wo wir den Film ja nochmal gesehen haben und nochmal Fragen dazu stellen konnten und das erklärt worden ist. Also das fand ich schon sehr interessant und erst da ist mir selber persönlich wirklich aufgegangen, dass eben dieser, was du gerade gesagt hast, dieser Chemnitz-Bezug tatsächlich da ist. Das wusste ich vorher nämlich auch nicht, obwohl ich den Film selber schon 2001 im Kino gesehen hatte. Da war so ein Erweckungsmoment da, wo ich dachte, man lernt immer wieder dazu, gerade bei diesen Familiengeschichten.
2: Ja, ich glaube, das ist total spannend, das zu beobachten, weil halt auch, also wie du jetzt gesagt hast, kommt ja nicht nur Deborah Oppenheimer, sondern sie kommt mit ihrer Schwester und ihrem Bruder. Und das zeigt dieses immense Interesse in den Familien, sozusagen dann nochmal nach den Wurzeln zu suchen und das gemeinsam zu erkunden. Also wir haben jetzt auch im Rahmen der Ausstellungseröffnung sind auch teilweise Familien mit mehreren Generationen hier nach Chemnitz gekommen und waren auf Entdeckungsreise. Ja, das ist, glaube ich, schon eine ganz, ganz bemerkenswerte Sache und ich hoffe wirklich, dass wir das in den nächsten Jahren noch fortsetzen können.
3: Es war ja sicherlich für alle sehr emotional, also auch für die Familienangehörigen, als auch für euch selber sicherlich, könnte ich mir vorstellen.
2: Ja, also wir sind, glaube ich, das Komische ist, dass das nicht nur für die Familien emotional ist, sondern wenn man sozusagen mittelbar dabei ist und begleitet, erwischt es einen auch. Und wenn man das über so eine lange Zeit macht, wie ich das jetzt in den letzten Wochen gemacht habe, weil dann kam immer noch irgendwie jemand oder jemand ist länger geblieben und ich war nochmal mit der einen Familie in Terezin, dann merkt man, wie auf der einen Seite, glaube ich, so der Akku immer mehr nachlässt und wie man ganz, ganz dünnhäutig wird und das kleinste bisschen reicht irgendwie, dass man anfängt zu weinen und total, ja, das ist einen total anfasst. Auf der anderen Seite ist es natürlich, macht es einen auch unheimlich glücklich, das miterleben zu können, wie die Familien hier zurückkommen nach Chemnitz.
3: Also dieses Emotionale habe ich selber auch irgendwie ein bisschen gespürt, aber man muss dann vielleicht auch so ein bisschen versuchen, objektiv zu bleiben und auch diese historische Sicht zu wahren, also dieses Versuchen doch aus gewissen Abstand vielleicht auch, dass man das vielleicht nicht zu nah ranlässt, die Historie greifbar zu machen. Mhm. Aber was ich halt auch sehr spannend finde, dass es ja quasi unmittelbar hier vor der Haustür alles passiert ist. Das ist ja wirklich greifbare Regionalgeschichte. Also greifbarer geht es ja eigentlich nicht mehr. Hm. Natürlich wird man dann sicherlich emotional oder verfolgt selber die Spuren. Also mir ist es so gegangen, dass ich gestern mich noch mal ein bisschen reingelesen hatte. Ich habe auch entsprechende Literatur zu Hause dazu, um dann noch mal ein bisschen vorbereitet zu sein. Also ich weiß nicht, wie es dir dabei ging. Hm.
2: Also bei mir ist, glaube ich, auch viel Recherche, auch dann in die Archive gehen, sozusagen zu den Familien gucken, was da ist. Es ist dann halt total interessant, das sozusagen nebeneinander zu halten, dieser lebendige Kontakt, den ich mit den Familien habe und diese Dokumente, die aus den frühen 40er Jahren stammen und die Entrechtung der Familien belegen und das sozusagen in so ein Verhältnis zu bringen. Was du gesagt hast mit dem Abstand halten, ich glaube, man sollte vielleicht gar nicht so den Abstand halten, sondern sich auch emotional dem hingeben, weil es ist, glaube ich, auch ein, wenn es eine Art Trauma ist, dann ist es, glaube ich, auch was wir eigentlich teilen, weil auch unsere Familien, meine Familien, also sowohl mütterlicherseits als auch väterlicherseits, haben hier irgendwie gelebt und das ist, glaube ich, was, wenn man zurückgeht, was auch letztendlich, wir haben alle das irgendwie im Körper drin und müssen damit umgehen. Was jetzt wirklich auch das Haus hier, wo Radio T ist, betrifft, was für mich wirklich jetzt nochmal so ein Augenöffner war, mit den Familien, deren Eltern hier in diesen sogenannten Sonderklassen, die wirklich also ganz, ganz schlimmes Unrecht, also Kinder in diesem Alter so einzusperren, zu separieren und zu demütigen eigentlich auch und denen Angst zu machen, wenn man da jetzt hier in die Schule reingeht mit den Nachfahren und die auch untereinander interagieren, das ist total bemerkenswert und das ist, glaube ich, so eine Erfahrung, die bleibt irgendwie in dieser ganzen Ambivalenz, die das hat. Ja.
3: Also ich habe das auch nur mal so am Rande gelesen, dass es sogenannte Sonderklassen gab und dass es eben am Brühl war, aber mir war nicht bewusst, dass es die Schule ist, wo jetzt Radio T und das Bandbüro oder das ganze Musikkombinat quasi drin ist. Also schließt sich nochmal eine kleine Lücke. So. Also man lernt immer wieder dazu und genau. Wer jetzt noch mehr erfahren möchte über das Projekt, was im SMAC noch ist, also im Staatlichen Museum für Archäologie in Chemnitz. Ja. Wie lange läuft das noch und was kann man noch sehen?
2: Also die Ausstellung im SMAC, die ich an dieser Stelle unbedingt empfehlen möchte, anzusehen, läuft bis zum 26. Juli, soll danach hoffentlich auch digitalisiert werden und erweitert fortgeführt werden, dann auch hoffentlich mit der Familie Aframovici, die jetzt augenblicklich nicht Teil von den 25 Familien sind, die wir da vorstellen. Gleichzeitig gibt es jetzt aber auch noch weitere Ausstellungen in Chemnitz mit einem Bezug zu diesen jüdischen Familien. Es gibt im Museum für sächsische Fahrzeuge eine Ausstellung zur Familie Ascher und zu deren Affinität zu Fahrzeugen. Es gibt in Kunstsammlungen jetzt eine tolle Ausstellung zur Sammlung der Familie Leder. Und es wird jetzt auch noch eine Ausstellung eröffnet im Industriemuseum zu jüdischen Familien in der Wirtschaft in Chemnitz. Also man kann wirklich im Moment oder dann jetzt bald vier Ausstellungen hintereinander erkunden. Und das ist, glaube ich, gut in diesem Themenjahr, das auch einfach mal zum Thema zu machen und sich dem zu widmen. Also große Empfehlung.
3: Okay. Also sind die Ausstellungen quasi Teil des Taralesses? Also dieses Taralis-Projektes?
2: Ja, also sozusagen. Das ist genau alles eigentlich mit der Idee entstanden, im Rahmen von Taralis sozusagen auch einen Chemnitzer Akzent zu setzen im landesweiten Themenjahr.
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Das Weltecho hat derzeit eine Veranstaltungsreihe, die die Fußball-Weltmeisterschaft begleitet. Zum einen kann man ganz normal Public Viewing im Weltecho machen, aber zum anderen gibt es eine ganze Menge Veranstaltungen rund um die Fußball-Weltmeisterschaft, die sich mit verschiedenen Kategorien des Fußballspielens in irgendeiner Weise beschäftigen. Das Weltecho schreibt selber dazu: Während die Fußball-WM der Männer die Aufmerksamkeit der Welt auf den Sport richtet, schauen wir auf das, was abseits des Rasens passiert, auf Begeisterung und Gemeinschaft, aber auch auf die gesellschaftlichen Fragen, Konflikte und Geschichten, die den Fußball seit jeher begleiten. Ein, ich denke, doch sehr interessanter Film wird im Rahmen dieses Begleitprogramms zur Fußballweltmeisterschaft im Weltecho aufgeführt, nämlich ein Film über Diego Maradona. Über den gibt's ja schon mehrere Filme. Das ist eine Doku aus Großbritannien von 2019. Das Besondere an Diego Maradona war ja, dass er nicht nur gut Fußball spielen konnte, sondern auch in vielerlei Hinsicht eine schillernde Persönlichkeit war, in gewisser Weise auch ein Stehaufmännchen. Also er hat schon einige sehr krasse Nackenschläge einstecken müssen, hat sich aber meistens daraus wieder hervorrappeln können. Und in dem Film wird quasi sein Weg nochmal etwas nachgezeichnet. Ich lese hier mal ein Stück aus der Ankündigung. Dem Argentinier Diego Maradona gelang in seinem Heimatland der große Durchbruch als Fußballer und danach stand ihm die Welt offen. Aus den Slums von Buenos Aires ging es für ihn über den großen Teich nach Barcelona, wo ihm der Erfolg vorerst nicht mehr treu war. Nach mehreren Verletzungspausen und mit dem Ruf, lieber Party zu machen als auf dem Rasen zu stehen, ging es für ihn 1984 nach Italien zum SSC Neapel. Der Wechsel zu dem erfolglosen Fußballclub wirkte auf Außenstehende wie ein Abstieg auf der Karriereleiter. Doch die Fans des Vereins standen geschlossen hinter ihrer Mannschaft und waren hungrig auf den großen Erfolg. 7 Jahre lang blieb Maradona beim SSC Neapel, was sowohl für den Spieler als auch für den Verein und die Stadt eine Zeit des Wandels war. Maradona wurde von den Fans behandelt wie eine Ikone, denn er brachte ihnen die Erlösung. Er brachte ihnen den Erfolg. Gemeinsam mit der Mannschaft gewann er 1987 die italienische Meisterschaft. Ein Jahr zuvor holte er mit der Nationalmannschaft Argentiniens sogar die Weltmeisterschaft. Doch wo Licht ist, ist auch Schatten. Diego ließ sich mit der Mafia ein und wurde drogensüchtig. Asif Kapadia widmet sich in seinem Dokumentarfilm dem Phänomen Maradona.

Das Scheitern der Senatorklasse an sich selbst. Noch gibt es ihnen den ICE-Speisewagen und es wird dort auch eine Ananas-Chili-Suppe angeboten, die, obwohl die Bahn das Wort Chili mit Doppel-L schreibt, sogar essbar ist. Kaum jedoch bewegt sich die Bahn einmal punktuell in Richtung Erträglichkeit, will sie das unbedingt ändern und die ICE-Speisewagen verkleinern und langfristig ganz abkoppeln. Bahnkunden wissen längst, dass ihr Schicksal der Bahn grundegal ist. Trotzdem sage ich, mir den Speisewagen nehmen heißt mich in temporäre Obdachlosigkeit stoßen. Ich lebe da nämlich und kann dort wie nirgendwo sonst das Leben in seiner ganzen Pracht begneisen. Am Nebentisch nehmen zwei Frauen Platz, Arbeitskolleginnen offensichtlich, und ratschen über die Freuden und Ärgernisse des Tages. Eine der beiden ist auffallend hübsch, ihr Gesicht verspricht Klugheit und Humor, sie hat Sonne in der Stimme und ihre Figur verheißt dem Mann ihrer Wahl jede Menge Wonnen. Das nimmt offenbar auch ein berufsbeschlitzter Mann so wahr, der allerdings gleich indezent am Tisch stehen bleibt und vollautomatisch das Angraben anfängt. Dabei macht er mir zur Freude alles falsch. Gerne sehe ich, wie sich die Sorte Mensch, die sich als Senatorklasse spreizt, kräftig auf den Pinsel legt. Das kann der Mann im Speisewagen richtig gut. Ausladend stellt er sich auf, breitbeinig, und fährt die Armspannen weiter aus. Dass zwei Frauen am Tisch sitzen, ignoriert er geflissentlich. Er sieht und spricht ausschließlich die als Beute Auserkorene an. Mit dieser groben Unhöflichkeit hat er sich die Karten gelegt und weiß es nicht. Wie heißt es so schön in Sergio Leones »Es war einmal in Amerika«? Sieger erkennt man am Start. Ruhelos schwallt er auf das Objekt seiner Begierde ein. Schon auf der Hinfahrt nach Berlin am Morgen habe er sie gesehen, ob sie die Strecke öfter fahre, was sie denn tue. Ah, Klinikum, Ärztin vielleicht, Krankenschwester, nein, im Controlling-Bereich, ach ja. Ob sie vielleicht eine Visitenkarte? Dass er ihre Karte nicht bekommt, hält ihn überhaupt nicht davon ab, ihr seine aufzudrängen. Und seinen Status gibt er ungebeten dazu. Manager bei der Firma Wingas ist er und deshalb kann er sein Einbahnstraßengerede auch mit einer Depesche von allergrößter Wichtigkeit krönen. Wir beziehen 20% unseres Gases aus England und 80% aus Russland. Er scheint das für unwiderstehlich hochinteressant zu halten und missversteht die höflichen Antworten als Aufforderung zum Weiterquälen. Doch es fruchtet alles nichts, irgendwann muss er den Baggerplatz aufgeben. Um allerdings 2 Minuten später aus der ersten Klasse zurückzukehren und mit einer Einladung zum Café aufzuwarten. Auch die wird höflich, aber für jeden außer ihm schon äußerst deutlich abgelehnt. Irgendwann aber hat sogar er es begriffen und macht sich vergeblich um Restwürde ringend vom Acker. Die beiden Frauen steigen ein Fahrziel später aus und eine Visitenkarte bleibt einsam auf ihrem Tisch. Die habe jetzt ich. Und wenn ich das nächste Mal Lust habe, mich ganz schrecklich aufzuführen und mich furchtbar daneben zu benehmen, oh ja, dann werde ich sie anschließend zurücklassen.

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einen wunderschönen guten Abend heute zu der Sendung Querbeat am Mikrofon der Mucke Big B. Und mitgebracht habe ich euch heute mal ein Set, so ein bisschen Elektro-Techno-Mix. Und ja, genießt.

0: Die schöne Stunde ist jetzt auch wieder vorbei und es hat mir wieder mal sehr viel Spaß gemacht. Könnt ihr wieder schön abhotten und ich sag mal bis zum nächsten Mal. Ciao.
1: Da.

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Er lernte den Brief auswendig und machte sich zu Fuß auf den Weg. Runter die Ödenburger Straße, vorbei an den letzten Laternen und kurz vor der Kehre in den Feldweg rechts rein bis ganz zum Ende. Die letzten 100 Meter weiter durch das hohe Gras, hinein in das kleine Wäldchen. Die Grenzpatrouille um 3.30 Uhr abgewartet. Taschenlampe raus, dreimal kurz, zweimal lang. Und dann auf der Lichtung sah er sich.

Als sie durch den Zaun durchfahren, liefen sie so schnell es die Kinder zuließen bis zu den ersten Laternen. 14 Menschen, 3 Familien. Keine Champagnerkorken, kein Konfettijubel, nur große Erleichterung und noch größere Erschöpfung. Sie gingen gemeinsam zum Busbahnhof, setzten sich auf die Bänke und warteten auf den 622er Bus nach Wien. Vor lauter Müdigkeit wurde kaum gesprochen. Nur einmal fragte ihn eins der Kinder, was denn der Spruch auf seinem Dead Kennedys T-Shirt zu bedeuten hätte. Als der Bus dann pünktlich vorfuhr, gab er einem Vater sein

Zurück in Hamburg, dann die große einerseits, andererseits Diskussion am WG-Küchentisch mit seinen Freunden. Einerseits wäre die Aktion natürlich gut gemeint gewesen, wegen den Familien und so. Aber andererseits wäre eine deutsche Einheit, und darauf laufe die Entwicklung der letzten Wochen nun mal hinaus, ein großer Fehler. Deutschland dürfe nie wieder ein Machtblock mitten in Europa werden. Und eine solche Hilfe zur Flucht der DDR-Bürger würde nur zur weiteren Destabilisierung der Verhältnisse beitragen. Also wie gesagt, die Aktion war menschlich verständlich, aber trotzdem falsch. Er schlug mit der flachen Hand auf die Tischplatte und sagte so leise, wie es ihm gerade noch möglich war: Ihr wisst, dass das Schwachsinn ist. Sie lassen alles zurück und sie fliehen und vielleicht... Er machte eine kurze Pause und überlegte, ob er den nächsten Satz wirklich sagen sollte. Aber kein Wort mehr. Eine komplette Stille trat ein. Die anderen tauschten nur Blicke aus. Einige lächelten milde. Jemand legte sogar sacht eine Hand auf seine Schulter. Die Sekunden vergingen. Er stand auf, verließ das Zimmer, Jacke, Tür, Treppenhaus, Luft. Er nahm seinen alten Ford Granada